Schwarz-Weiß gesehen, Kinder, die immer nur leise sind, das gibt es nicht.